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23: Im Studio Alina Wörgetzer. In Polen ist ein Mann wegen möglicher Attentatspläne gegen Ministerpräsident Donald Tusk und Verteidigungsminister Kosiniak-Kamysz festgenommen worden. Laut Innenministerium hatten Ermittler im Internet

0: Drohungen entdeckt. Der etwa 60-Jährige wurde im Südwesten des Landes gefasst. Sein Haus wird nun durchsucht. Die Behörden sprechen von einer hohen Gefahr durch politische Drohungen. Nach Österreich. Die geplante Verdoppelung der Nächtigungsabgabe in der Steiermark sorgt für Kritik. Ab Juni 2027 sollen Gäste statt bisher 2,50 Euro künftig 4,90 Euro pro Nacht zahlen. Hoteliers und Branchenvertreter sprechen von einer überraschenden Maßnahme der FPÖ-ÖVP-Landesregierung und warnen vor Umsatzeinbußen. Gäste würden beim Konsum sparen. Außerdem seien viele Preise für Firmenkunden bereits fix vereinbart. Und gute Nachrichten gibt's für alle Hausbesitzer und die Bauwirtschaft. Die Bundesregierung stockt die Förderungen für Gebäudesanierungen und Heizungstausch deutlich auf. Für die sogenannte Sanierungsoffensive stehen 2027 insgesamt 500 Millionen Euro bereit. Ab 2. November können außerdem wieder Anträge für den Austausch alter Heizkessel gestellt werden.
1: Das Schlagerwetter zum Start in die neue Woche am Montag. Zunehmend sonnig wird es im Laufe des Tages. In der Früh ziehen noch ein paar Regenschauer über ganz Österreich drüber, aber dann von westwärts wird es immer sonniger. Die Temperaturen heute noch kühl, 10 bis 18 Grad maximal. Ein paar Wolken sind in ganz Österreich noch mit dabei, bevor es dann morgen, am Dienstag, in ganz Österreich viel Sonnenschein gibt. Es bleibt aber kühl bei um die 17 Grad.
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3: Einen wunderschönen guten Morgen an diesem Montag. Der Blick auf die Straßen um kurz nach sechs, noch recht kurz und knapp. Es ist nichts los. Ihr kommt momentan in ganz Österreich ohne Verkehrsbehinderungen voran. Weiterhin eine gute und vor allem sichere Fahrt.
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6: Schönen guten Morgen, schön, dass ihr mit dabei seid. Kurz nach sechs zum Start rein in diese neue Woche mittendrin im Herbst. Die Nockis, die bringen uns jetzt gleich zum Lachen bzw. Lächeln und Andrea Jürgens bringt uns zum Tanzen. Oder zumindest bewegen jetzt in der Früh. Geht gut rein in diesen neuen Tag. Wird ein guter Tag mit der Schlagerantenne. Wir lieben Schlager. Guten Morgen.

0: Schönen guten Morgen. Es ist der Montag, 12. Oktober.
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0: Und hier sind sie, die drei Glückssternzeichen des Tages. Liebe, heute ganz oben. Zwillinge. Liebe Zwillinge, heute bringt Venus frischen Wind in eure Herzensangelegenheiten. Gespräche laufen leichter und vielleicht fällt heute genau der Satz, auf den ihr schon länger gewartet habt. Singles, ihr dürft ruhig ein bisschen flirtfreudiger sein. Ein nettes Gespräch kann überraschend spannend werden. Und für alle vergebenen Zwillinge, macht doch heute mal was gemeinsam, das euch beide zum Lachen bringt. Beruf, heute ganz oben, Jungfrau. Liebe Jungfrau, Merkur hilft euch heute beim Denken, Planen und Sortieren. Ihr habt den Überblick und könnt auch komplizierte Dinge erstaunlich schnell auf die Reihe bekommen. Und wenn sich heute der Schreibtisch schon wieder mit Aufgaben füllt, tief durchatmen. Ihr habt das heute alles bestens im Griff. Gesundheit. Heute ganz oben, der Widder. Lieber Widder, bei euch gibt Mars heute ordentlich Gas. Ihr habt Energie, Tatendrang und Lust, etwas anzupacken und etwas in der frischen Luft zu machen. Heute ist der perfekte Tag dazu. Ja, und wenn euer Sternzeichen heute nicht dabei war, keine Sorge, dann sicher morgen. Es wird auf alle Fälle ein guter Tag mit der Schlagerantenne.

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Also ich finde, die Liebeserklärungen bei Schlagern sind einfach die schönsten, die es gibt, oder? 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Oder ein Lied für dich. 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
2: Im Studio Alina Wagazer. In Polen ist ein Mann wegen möglicher Attentatspläne gegen Ministerpräsident Donald Tusk und Verteidigungsminister Kosiniak-Kamysz festgenommen worden. Laut Innenministerium hatten Ermittler im Internet Drohungen entdeckt. Der etwa 60-Jährige wurde im Südwesten des Landes gefasst. Sein Haus wird nun durchsucht. Die Behörden sprechen von einer hohen Gefahr durch politische Drohungen. Nach Österreich. Die geplante Verdoppelung der Nächtigungsabgabe in der Steiermark sorgt für Kritik. Ab Juni 2027 sollen Gäste statt bisher 2,50 Euro künftig 4,90 Euro pro Nacht zahlen. Hoteliers und Branchenvertreter sprechen von einer überraschenden Maßnahme der FPÖ-ÖVP-Landesregierung und warnen vor Umsatzeinbußen. Gäste würden beim Konsum sparen. Außerdem seien viele Preise für Firmenkunden bereits fix vereinbart. Und gute Nachrichten gibt's für alle Hausbesitzer und die Bauwirtschaft. Die Bundesregierung stockt die Förderungen für Gebäudesanierungen und Heizungstausch deutlich auf. Für die sogenannte Sanierungsoffensive stehen 2027 insgesamt 500 Millionen Euro bereit. Ab 2. November können außerdem wieder Anträge für den Austausch alter Heizkessel gestellt werden.
3: Das Schlagerwetter am Montag. Mit viel Sonnenschein geht's da vor allem heute in Tirol, Vorarlberg und Salzburg durch den Tag. Im Osten von Österreich ziehen noch ein paar Regenschauer drüber. Aber spätestens morgen kommt auch da die Sonne raus. Die Temperaturen, ja, für den Herbst gerade gerecht. 10 bis 18 Grad. Morgen, wie gesagt, viel Sonnenschein. Heute müssen wir uns noch mit ein paar Regenschauern, vor allem in Niederösterreich, Oberösterreich und Wien, begnügen.
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4: Der frühe Montagmorgen. Und es gibt eine Grenzwartezeit beim Autobahngrenzübergang Spielfeld. Dauert es momentan bei der Einreise nach Österreich bis zu 30 Minuten länger. Ansonsten läuft es aber grundsätzlich sehr gut. Keine weiteren Störungen oder Verzögerungen dabei.
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3: Schön, dass ihr mit dabei seid. Um kurz nach 6:30 geht's rein in diesen neuen Tag nach dem Wochenende. Ich hoffe, ihr hattet ein wunderschönes Wochenende. Da kann die Woche ja gut starten. Mit dabei jetzt gleich Marc Pircher. Ich schwöre. Und mit Michelle wird's immer ein guter Tag.

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1: Und die gute Neuigkeit des Tages, die kommt heute Morgen aus Niederösterreich und sie zeigt, dass es manchmal gar nicht viel braucht, um jemanden anderen eine Freude zu machen. In Niederösterreich läuft da nämlich momentan eine Spendenaktion. Da sammeln Menschen Lebensmittel. Ganz normale Lebensmittel. Also Reis, Öl, Kaffee. Und sammeln das für Menschen, die Unterstützung brauchen. Und ich finde, das ist eine schöne Erinnerung an diesen Montag. Packerl Reis oder Dose Suppe, das sind Kleinigkeiten, aber für jemanden anderen können sie richtig viel bedeuten. Kleine Gesten mit großer Wirkung. Das ist Österreich. Und wir lieben Österreich. Die Schlagerantenne hier. Einen schönen Start in die neue Woche wünsche ich euch.

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19: Im Studio Alina Wörgerter. In Polen ist ein Mann wegen möglicher Attentatspläne gegen Ministerpräsident Donald Tusk und Verteidigungsminister Kosiniak-Kamysz festgenommen worden. Laut Innenministerium hatten Ermittler im Internet Drohungen entdeckt. Der etwa 60-Jährige wurde im Südwesten des Landes gefasst. Sein Haus wird nun durchsucht. Die Behörden sprechen von einer hohen Gefahr durch politische Drohungen. Nach Österreich. Im Bahnhof Wiener Neustadt ist der Zugverkehr nach einer Entgleisung stark eingeschränkt. Zwei Güterwaggons waren in der Nacht selbstständig weggerollt und gegen einen Oberleitungsmast geprallt. Verletzt wurde niemand. Laut ÖBB kommt es bis zum Nachmittag zu Ausfällen und Verspätungen. Tausende Pendler sind betroffen. Im Nahverkehr fahren Ersatzbusse. Die Ursache wird derzeit noch untersucht. Und in den Branchen Eisenbahn, Handel, Lagerwesen, Bus, Lkw und Bewachung starten diese Woche die KV-Verhandlungen. Die Gewerkschaft Wieder fordert dabei deutliche Gehaltserhöhungen für mehr als 280.000 Beschäftigte. Abschlüsse unter der Inflation werde es heuer nicht geben, so wie der Chef Roman Hebenstreit. Die Gewerkschaft verlangt neben höheren Löhnen auch bessere Arbeitsbedingungen.
20: Das Schlagerwetter zum Start in die neue Woche am Montag. Zunehmend sonnig wird es im Laufe des Tages. In der Früh ziehen noch ein paar Regenschauer über ganz Österreich drüber, aber dann von westwärts wird es immer sonniger. Die Temperaturen heute noch kühl, 10 bis 18 Grad maximal.

0: Ein paar Wolken sind in ganz Österreich noch mit dabei, bevor es dann morgen, am Dienstag, in ganz Österreich viel Sonnenschein gibt. Es bleibt aber kühl bei um die 17 Grad.
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2: Mittlerweile geht's schon durchaus los. Und zwar mit dem Frühverkehr. Nach wie vor dauert's über eine halbe Stunde länger beim Autobahngrenzübergang Spielfeld bei der Einreise nach Österreich und weiter auf der A9 der Pürnautobahn Richtung Linz dauert's dann auch länger von Lebring bis Graz West, aktuell ein Plus von 10 Minuten. Oberösterreich, A7 Mühlkreisautobahn Richtung Westautobahn zwischen Gallneukirchen und der Prinz-Eugen-Straße, viel los aktuell schon, bereits 30 Minuten Zeitverlust vor einer Baustelle. Und 10 Minuten länger dauert es auf der Donaustraße zwischen Perg und der Donaubrücke Mauthausen. Außerdem Wien Richtung Graz, also Tangente Richtung Graz, zwischen Hirstetten und dem Knoten Prater ebenfalls ein Plus von 10 Minuten.
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0: Schön, dass ihr mit dabei seid zum Start rein in diese neue Woche. Es ist kurz nach 7 und wir haben ganz viel coole Schlager mit dabei. Die Kastelroter Spatzen jetzt gleich bei uns und nun sag schön Adieu. No. Wir sagen Hallo, dieser Tag kann kommen. Mit Hannes Schöner starten wir gut rein in diesen neuen Tag. Die Schlagerantenne hier. Schön, dass ihr mit dabei seid.

einfach zeitlos coole Musik, Smokey, oder? Needles and Pins bei uns ja auf der Schlagerantenne. Nick P. gibt's gleich und ja, die dürfen nicht fehlen. Die Kastelroter Spatzen gehören zur Schlagerantenne. 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

0: Schönen guten Morgen. Es ist der Montag, 12. Oktober.
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0: Und hier sind sie, die drei Glückssternzeichen des Tages. Liebe, heute ganz oben. Zwillinge. Liebe Zwillinge, heute bringt Venus frischen Wind in eure Herzensangelegenheiten. Gespräche laufen leichter und vielleicht fällt heute genau der Satz, auf den ihr schon länger gewartet habt. Singles, ihr dürft ruhig ein bisschen flirtfreudiger sein. Ein nettes Gespräch kann überraschend spannend werden. Und für alle vergebenen Zwillinge, macht doch heute mal was gemeinsam, das euch beide zum Lachen bringt. Beruf, heute ganz oben, Jungfrau. Liebe Jungfrau, Merkur hilft euch heute beim Denken, Planen und Sortieren. Ihr habt den Überblick und könnt auch komplizierte Dinge erstaunlich schnell auf die Reihe bekommen. Und wenn sich heute der Schreibtisch schon wieder mit Aufgaben füllt, tief durchatmen. Ihr habt das heute alles bestens im Griff. Gesundheit. Heute ganz oben, der Widder. Lieber Widder, bei euch gibt Mars heute ordentlich Gas. Ihr habt Energie, Tatendrang und Lust, etwas anzupacken und etwas in der frischen Luft zu machen. Heute ist der perfekte Tag dazu. Ja, und wenn euer Sternzeichen heute nicht dabei war, keine Sorge, dann sicher morgen. Es wird auf alle Fälle ein guter Tag mit der Schlagerantenne.

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4: Im Studio Alina Wörgerter. In Polen ist ein Mann wegen möglicher Attentatspläne gegen Ministerpräsident Donald Tusk und Verteidigungsminister Kosiniak-Kamysz festgenommen worden. Laut Innenministerium hatten Ermittler im Internet Drohungen entdeckt. Der etwa 60-Jährige wurde im Südwesten des Landes gefasst. Sein Haus wird nun durchsucht. Die Behörden sprechen von einer hohen Gefahr durch politische Drohungen. Nach Österreich. Im Bahnhof Wiener Neustadt ist der Zugverkehr nach einer Entgleisung stark eingeschränkt. Zwei Güterwaggons waren in der Nacht selbstständig weggerollt und gegen einen Oberleitungsmast geprallt. Verletzt wurde niemand. Laut ÖBB kommt es bis zum Nachmittag zu Ausfällen und Verspätungen. Tausende Pendler sind betroffen. Im Nahverkehr fahren Ersatzbusse. Die Ursache wird derzeit noch untersucht. Und in den Branchen Eisenbahn, Handel, Lagerwesen, Bus, Lkw und Bewachung starten diese Woche die KV-Verhandlungen. Die Gewerkschaft Wieder fordert dabei deutliche Gehaltserhöhungen für mehr als 280.000 Beschäftigte. Abschlüsse unter der Inflation werde es heuer nicht geben, so wie der Chef Roman Hebenstreit. Die Gewerkschaft verlangt neben höheren Löhnen auch bessere Arbeitsbedingungen.
5: Das Schlagerwetter am Montag. Mit viel Sonnenschein geht es da vor allem heute in Tirol, Vorarlberg und Salzburg durch den Tag. Im Osten von Österreich ziehen noch ein paar Regenschauer drüber. Aber spätestens morgen kommt auch da die Sonne raus. Die Temperaturen, ja, für den Herbst gerade gerecht. 10 bis 18 Grad. Morgen, wie gesagt, viel Sonnenschein. Heute müssen wir

0: noch mit ein paar Regenschauern, vor allem in Niederösterreich, Oberösterreich und Wien, begnügen.
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2: Mittlerweile geht's schon durchaus los. Und zwar mit dem Frühverkehr. Nach wie vor dauert es über eine halbe Stunde länger beim Autobahngrenzübergang Spielfeld bei der Einreise nach Österreich und weiter auf der A9 der Pürenautobahn Richtung Linz dauert es dann auch länger von Lebring bis Graz West, aktuell ein Plus von 10 Minuten. Oberösterreich, A7 Mühlkreisautobahn Richtung Westautobahn zwischen Gallneukirchen und der Prinz-Eugen-Straße, viel los aktuell schon, bereits 30 Minuten Zeitverlust vor einer Baustelle. Und 10 Minuten länger dauert es auf der Donaustraße zwischen Perg und der Donaubrücke Mauthausen. Außerdem Wien Richtung Graz, also Tangente Richtung Graz, zwischen Hirschstetten und dem Knoten Prater ebenfalls ein Plus von 10 Minuten.
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0: Mit ganz vielen tollen Schlagerstars. Michael Wendler gleich mit dabei. Die Monkees dürfen nicht fehlen. Und mit Graziano und Sunrise geht's rein. Mit ein bisschen italienischem Lebensgefühl. Für diesen Montag. 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

auf Musik, die gute Laune macht, oder? Die Monkeys, Daydream Believer. Schön, dass ihr mit dabei seid. Die Schlagerantenne hier zum Start rein in diese neue Woche. Egal, was passiert, die Schlagerantenne ist immer mit dabei. Und Michael Wendler auch. Egal. Auf der Schlagerantenne. Wir lieben Schlager.

0: Schlagantenne hier zum Start rein. In diese neue Woche. Schön, dass ihr mit dabei seid. 12. Oktober mittlerweile. Jetzt sind wir mittendrin im Herbst. Aber so ein Herbst, der hat doch was Wunderbares. Gell, Leo?
1: Ich freue mich jetzt im Herbst, wenn sie dann die Bäume verfärben. Gelb, orange und rot. Und ich dadurch das Laub stapfe und einfach wieder mal eine Minute Zeit mir für mich nehme. Doch, freue ich mich schon richtig drauf. Das ist immer mein Herbst-Highlight. Und vielleicht lasse ich auch mal einen Drachen steigen, wenn jetzt dann der Wind kommt.
0: Ach, das ist auch schön. Solche Dinge machen, die man sonst nie macht. Drachen steigen lassen und ein bisschen Zeit für sich nehmen. Dafür sind wir. Die Schlagantenne ist hier an einem gefühlvollen Montagmorgen. Rein geht's in diesen neuen Tag. Manchmal leise.

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13: Im Studio Alina Wörgerter. Keine Verhandlungen, keine Urteile, keine neuen Termine. Richter und Staatsanwälte protestieren ab heute bundesweit. Mit einer Aktionswoche wollen sie auf Personalmangel und Überlastung in der Justiz aufmerksam machen. Verhandlungen und neue Termine werden teils ausgesetzt. Die Richtervereinigung warnt vor einer Gefährdung des Rechtsstaats und spricht von 120% Auslastung. Laut Justizministerium sind Entlastungsmaßnahmen und digitale Hilfen geplant. Die geplante Verdoppelung der Nächtigungsabgabe in der Steiermark sorgt für Kritik. Ab Juni 2027 sollen Gäste statt bisher 2,50 Euro künftig 4,90 Euro pro Nacht zahlen. Hoteliers und Branchenvertreter sprechen von einer überraschenden Maßnahme der FPÖ-ÖVP-Landesregierung und warnen vor Umsatzeinbußen. Gäste würden beim Konsum sparen. Außerdem seien viele Preise für Firmenkunden bereits fix vereinbart. Und in Stockholm wird heute der Wirtschaftsnobelpreis bekannt gegeben. Die Königlich-Schwedische Akademie der Wissenschaften verkündet damit den letzten Nobelpreisträger des Jahres. Der Preis ist mit rund 1 Million Euro dotiert und wird am 10. Dezember verliehen.
14: Das Schlagerwetter zum Start in die neue Woche am Montag. Zunehmend sonnig wird es im Laufe des Tages. In der Früh ziehen noch ein paar Regenschauer über ganz Österreich drüber, aber dann von westwärts wird es immer sonniger. Die Temperaturen heute noch kühl, 10 bis 18 Grad maximal. Ein paar Wolken sind in ganz Österreich noch mit dabei, bevor es dann morgen, am Dienstag, in ganz Österreich viel Sonnenschein gibt. Es bleibt aber kühl bei um die 17 Grad.
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16: Wir haben es kurz nach 8 und es ist sehr, sehr viel los im Frühverkehr. Aktuelle Meldung aus Tirol, A12 Interlautobahn Richtung Bregenz. Zwischen Fomp und Wattens gibt es einen Unfall im Baustellenbereich auf der Überholspur. Der Stau baut sich schnell auf, also da bitte mehr Zeit einplanen und wenn es geht, vorher noch ausweichen natürlich. Außerdem nach wie vor S1 Wiener Außenringschnellstraße Richtung Korneuburg gesperrt zwischen Hagenbrunn und Korneuburg West. Grund ist ein Unfall beim Kreuzensteintunnel. Ausweichen ist ab Hagenbrunn über die Landesstraßen möglich. Außerdem Wien, Tangente Richtung Graz zwischen Hirstetten und dem Knoten Prater, ein Plus von 15 Minuten.

0: Minuten. A2 Südautobahn Richtung Wien zwischen Wöllersdorf und Leobersdorf ist nach einem Unfall die Überholspur gesperrt. Es staut rund 20 Minuten zurück. Oberösterreich A7 Mühlkreisautobahn Richtung Westautobahn zwischen Gallneukirchen und der Prinz-Eugen-Straße ein Plus von 40 Minuten vor einer Baustelle. Und außerdem generell in Linz Frühverkehr mit 10 bis 15 Minuten plus, etwa auf der Donaustraße ab Luftenberg, auf der Wiener Straße vor dem Mona-Lisa-Tunnel und auf der Donaustraße zwischen Perg und Mauthausen. Länger dauert es auch im Salzburger Frühverkehr an den bekannten Stadteinfahrten, etwa auf der Lamprechtshausener Straße, auf der Matzeer Landesstraße oder auch in der Stadt Salzburg rund um den Kapuzinerberg.
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3: Und ganz, ganz vielen Hits, die richtig Laune machen für diesen Montag, für diese neue Woche. Cindy und Bert gleich mit dabei. Lang nicht mehr gehört. Immer wieder sonntags. Reinhard Fendrich darf nicht fehlen. Und die große Anna-Maria Zimmermann. 1 Million rote Rosen. Jetzt zum Start rein. Könnte nicht besser starten, der Tag, als mit der Schlagerantenne. Guten Morgen.

Oh, wenn es dem Simin Rossi spanisch vorkommt, dann gehen wir doch nach Italien. Ein bisschen träumen an diesem Montag. Gefühlvoll starten wir rein in diesen neuen Tag mit ganz viel Musik aus Österreich. Wir lieben Schlager, wir lieben Österreich. Hier ist Reinhard Fenrich.

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1: Und die gute Neuigkeit des Tages, die kommt heute Morgen aus Niederösterreich und sie zeigt, dass es manchmal gar nicht viel braucht, um jemanden anderen eine Freude zu machen. In Niederösterreich läuft da nämlich momentan eine Spendenaktion. Da sammeln Menschen Lebensmittel. Ganz normale Lebensmittel. Also Reis, Öl, Kaffee. Und sammeln das für Menschen, die Unterstützung brauchen. Und ich finde, das ist eine schöne Erinnerung an diesen Montag. Packerl Reis oder Dose Suppe, das sind Kleinigkeiten, aber für jemanden anderen können sie richtig viel bedeuten. Kleine Gesten mit großer Wirkung. Das ist Österreich. Und wir lieben Österreich. Die Schlagerantenne hier. Einen schönen Start in die neue Woche wünsche ich euch.

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11: Im Studio Alina Wörgetter. Keine Verhandlungen, keine Urteile, keine neuen Termine. Richter und Staatsanwälte protestieren ab heute bundesweit. Mit einer Aktionswoche wollen sie auf Personalmangel und Überlastung in der Justiz aufmerksam machen. Verhandlungen und neue Termine werden teils ausgesetzt. Die Richtervereinigung warnt vor einer Gefährdung des Rechtsstaats und spricht von 120% Auslastung. Laut Justizministerium sind Entlastungsmaßnahmen und digitale Hilfen geplant. Die geplante Verdoppelung der Nächtigungsabgabe in der Steiermark sorgt für Kritik. Ab Juni 2027 sollen Gäste statt bisher 2,50 Euro künftig 4,90 Euro pro Nacht zahlen. Hoteliers und Branchenvertreter sprechen von einer überraschenden Maßnahme der FPÖ-ÖVP-Landesregierung und warnen vor Umsatzeinbußen. Gäste würden beim Konsum sparen. Außerdem seien viele Preise für Firmenkunden bereits fix vereinbart. Und in Stockholm wird heute der Wirtschaftsnobelpreis bekannt gegeben. Die Königlich-Schwedische Akademie der Wissenschaften verkündet

0: damit den letzten Nobelpreisträger des Jahres. Der Preis ist mit rund 1 Million Euro dotiert und wird am 10. Dezember verliehen.
1: Das Schlagerwetter am Montag. Mit viel Sonnenschein geht's da vor allem heute in Tirol, Vorarlberg und Salzburg durch den Tag. Im Osten von Österreich ziehen noch ein paar Regenschauer drüber. Aber spätestens morgen kommt auch da die Sonne raus. Die Temperaturen, ja, für den Herbst gerade gerecht. 10 bis 18 Grad. Morgen, wie gesagt, viel Sonnenschein. Heute müssen wir uns noch mit ein paar Regenschauern, vor allem in Niederösterreich, Oberösterreich und Wien, begnügen.
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3: Einen schönen guten Morgen an diesem Montag. Nach wie vor der Frühverkehr in vollem Gange. Tirol A12 Inntalautobahn Richtung Innsbruck zwischen Vomp und Wattens gibt es einen Unfall im Baustellenbereich auf der Überholspur. Aktuell bereits eine Dreiviertelstunde Zeitverlust. Länger dauert es auch auf der S1 der Wiener Außenring-Schnellstraße Richtung Korneuburg. An der Unfallstelle zwischen Korneuburg Nord und West ist jetzt zumindest wieder eine Fahrspur frei. Der Verkehr wird aufgrund des Rückstaus noch bei Hagenbrunn allerdings angehalten. Stau daher auch auf allen Ausweichstrecken. Wien, Tangente Richtung Graz, zwischen Hirschstetten und dem Knoten Prater ein Plus von 15 Minuten im Frühverkehr. Wir sind unterwegs in der Steiermark, A9 Pyrnautobahn Richtung Linz, von Wildon bis Graz West ein Plus von 20 Minuten und in Graz dauert es länger auf der Karlsdorfer Straße statt einwärts vor Feldkirchen, ebenfalls ein Plus von 20 Minuten. Viel los, vor allem in Oberösterreich, in Fahrtrichtung Landeshauptstadt, speziell auf der Mühlkreisautobahn zwischen Gallneukirchen und der Wiener Straße, nach wie vor eine halbe Stunde Zeitverlust und Stau etwa auch in und rund um Linz auf der Donaustraße ab Luftenberg, auf der Donaustraße zwischen Perg und Mauthausen, genauso wie auf der Wiener Straße vor dem Mona-Lisa-Tunnel. Länger dauert es auch auf der Kremstalstraße vor Haid zur Umfahrung Traun, auf der Westautobahn Richtung Wien ab Alhamming bis zum Knoten Linz und auf der Pürnpassstraße ab Thalheim bis Sadlet. Dort jeweils so um die 10 bis 15 Minuten plus. Und auch in und rund um Salzburg 10 bis 15 Minuten plus auf der Lamprechtshausener Straße ab Antering, auf der Marzia Straße vor Elixhausen und auch in der Stadt Salzburg rund um den Kapuzinerberg.
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1: So ist es und nicht anders. Schön, dass ihr gemeinsam mit uns reinstartet. Um kurz nach 8:30 gleich mit Laura und Marc geht der Henning mit einem Klassiker. So schön kann doch kein Mann sein, aber einer schon. Bernhard Brink, na bitte, mit dem Caipirinha-Mix. Rein geht's in den Montag. Sie

Also starten wir richtig gut rein in diese neue Woche mit einer Runde Liebe ausgeben. Natürlich. Hier ist die Schlagerantenne. Wir lieben Schlager und wir lieben Musik aus Österreich mit der ERV jetzt. Ding Dong. Wer läutet da an diesem Montag? Wir sehen's. Rein geht's in den Montag.

0: Schönen guten Morgen. Es ist der Montag, 12. Oktober.
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0: Und hier sind sie, die drei Glückssternzeichen des Tages. Liebe, heute ganz oben. Zwillinge. Liebe Zwillinge, heute bringt Venus frischen Wind in eure Herzensangelegenheiten. Gespräche laufen leichter und vielleicht fällt heute genau der Satz, auf den ihr schon länger gewartet habt. Singles, ihr dürft ruhig ein bisschen flirtfreudiger sein. Ein nettes Gespräch kann überraschend spannend werden. Und für alle vergebenen Zwillinge, macht doch heute mal was gemeinsam, das euch beide zum Lachen bringt. Beruf, heute ganz oben, Jungfrau. Liebe Jungfrau, Merkur hilft euch heute beim Denken, Planen und Sortieren. Ihr habt den Überblick und könnt auch komplizierte Dinge erstaunlich schnell auf die Reihe bekommen. Und wenn sich heute der Schreibtisch schon wieder mit Aufgaben füllt, tief durchatmen. Ihr habt das heute alles bestens im Griff. Gesundheit. Heute ganz oben, der Widder. Lieber Widder, bei euch gibt Mars heute ordentlich Gas. Ihr habt Energie, Tatendrang und Lust, etwas anzupacken und etwas in der frischen Luft zu machen. Heute ist der perfekte Tag dazu. Ja, und wenn euer Sternzeichen heute nicht dabei war, keine Sorge, dann sicher morgen. Es wird auf alle Fälle ein guter Tag mit der Schlagerantenne.

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13: Im Studio Alina Wagata. Der britische Premierminister Andy Burnham hat erstmals eine russische Einmischung in das Brexit-Referendum bestätigt. In einem Podcast sagte Burnham, aus der Downing Street habe er die klare Antwort erhalten, ja, es habe Einflussversuche gegeben. Details nannte er nicht. Beim Brexit-Referendum vor 10 Jahren hatten die Briten knapp für den EU-Austritt gestimmt. Burnham hat ihn kürzlich als katastrophalen Fehler bezeichnet und schließt selbst einen Wiedereintritt nicht aus. Keine Verhandlungen, keine Urteile, keine neuen Termine. Richter und Staatsanwälte protestieren ab heute bundesweit. Mit einer Aktionswoche wollen sie auf Personalmangel und Überlastung in der Justiz aufmerksam machen. Verhandlungen und neue Termine werden teils ausgesetzt. Die Richtervereinigung warnt vor einer Gefährdung des Rechtsstaats und spricht von 120% Auslastung. Und gute Nachrichten für alle Hausbesitzer und die Bauwirtschaft. Die Bundesregierung stockt die Förderungen für Gebäudesanierungen und Heizungstausch deutlich auf. Für die sogenannte Sanierungsoffensive stehen 2027 insgesamt 500 Millionen Euro bereit. Ab 2. November können außerdem wieder Anträge für den Austausch alter Heizkessel gestellt werden.
14: Und hier ist das Schlagerantenne-Wetter für ganz Österreich. Immer weniger Regen und immer mehr Sonne für diesen heutigen Montag. Dann am Nachmittag teilweise ein paar Quellwolken mit dabei, aber es wird relativ mild für diese Jahreszeit. Temperaturen so an die 15 Grad. Und so geht es dann auch morgen weiter, zumindest in der Früh. Viel Sonnenschein mit dabei.
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16: Der Blick auf Österreichs Straßen. Läuft mittlerweile schon etwas besser, allerdings nach wie vor großer Zeitverlust auf der A12 der Inntalautobahn Richtung Bregenz zwischen Vomp und Wattens. Ist nach einem Unfall im Baustellenbereich nach wie vor die Überholspur gesperrt. Aktuell etwas mehr als eine Dreiviertelstunde Zeitverlust. Länger dauert es auch in Salzburg auf der Pinzgauer Straße. Bei Zell am See ist der Schmittentunnel für Bauarbeiten gesperrt. Der Verkehr wird durch Zell am See umgeleitet. Ein Plus von 10 bis 15 Minuten. Ebenfalls länger dauert es in Salzburg in der Stadt, auf dem Weg in die Stadt, besser gesagt auf der Matzeer Straße vor Ilixhausen. Wir sind unterwegs in Oberösterreich, nach wie vor Zeitverlust auf der Mühlkreisautobahn Richtung Westautobahn zwischen Gallneukirchen und der Wiener Straße. 15 Minuten dauert es da länger und generell

0: in und rund um Linz auf den bekannten Staustrecken noch 10 bis 15 Minuten Zeitverlust. Steiermark, A9-Pyrn-Autobahn Richtung Linz, von Wildon bis Graz-West, dichter Verkehr und 15 Minuten plus. Und Graz auf der Karlsdorfer Straße stadteinwärts, ebenfalls vor Feldkirchen, 15 Minuten plus. Wir sind unterwegs auf der A22 der Donauufer-Autobahn Richtung Wien. Bei Stockerau-Mitte ist nach einem Unfall die Überholspur gesperrt. Stau ab dem Knoten Stockerau. S1 Wiener Außenring, Schnellstraße Richtung Korneuburg. Gute Nachrichten, die Unfallstelle zwischen Korneuburg Nord und West ist geräumt. Der Stau auch auf den Ausweichstrecken löst sich langsam auf. Und letzter Zeitverlust, Tangente Richtung Graz, zwischen Hirstetten und dem Knoten Prater, ein Plus von 15 Minuten.
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10: Und wir kommen zum Schlagantenne-Wetter für ganz Österreich für diesen heutigen Montag. Immer mehr Sonnenschein heute dann im Verlauf des Tages. Am

0: Nachmittag können dann vor allen Dingen in Salzburg ein paar Quellwolken mit dazukommen. Morgen dann wieder in der Früh trübes Wetter, allerdings setzt sich dann wieder die Sonne durch und auch dann morgen Sonnenschein. Temperaturen, ja, zwischen 11 und 17 Grad.
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2: Einen schönen Montagvormittag. Mittlerweile läuft schon deutlich ruhiger auf Österreichs Straßen. Trotzdem noch großer Zeitverlust mit dabei. In Tirol auf der A12 der Inntalautobahn Richtung Innsbruck zwischen Vomp und Wattens ist die Unfallstelle im Baustellenbereich zwar geräumt, noch sind aber rund 40 Minuten Zeitverlust mit dabei. A13 Brennerautobahn Richtung Innsbruck gesperrt zwischen dem Brenner und Brenner Nord nach einem Unfall. Stau schon bis über den Brenner zurück. Ausweichen ist über die B100. 182 möglich. Außerdem A22 Donauuferautobahn Richtung Wien. Die Unfallstelle bei Stockerau Mitte ist ebenfalls geräumt. Der Stau löst sich auf. Nach wie vor länger dauert es in Wien auf der Tangente Richtung Kagran zwischen der Hanson-Kurve und dem Knoten Prater ein Plus von 15 Minuten. Das war's dann aber auch schon wieder. Weiterhin eine gute und sichere Fahrt.
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das perfekte Lied für diesen Montag und das perfekte Lied für die Schlagantenne. Wir sind da, um dich zu lieben. 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Jetzt mit STS.

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9: Im Studio Alina Wagatzer. Der britische Premierminister Andy Burnham hat erstmals eine russische Einmischung in das Brexit-Referendum bestätigt. In einem Podcast sagte Burnham, aus der Downing Street habe er die klare Antwort erhalten, ja, es habe Einflussversuche gegeben. Details nannte er allerdings nicht. Beim Brexit-Referendum vor 10 Jahren hatten die Briten knapp für den EU-Austritt gestimmt. Burnham hat den Brexit kürzlich als katastrophalen Fehler bezeichnet und schließt selbst einen Wiedereintritt nicht aus. Nach Deutschland. SPD-Chefin und Arbeitsministerin Bärbel Bass tritt zurück. Als Gründe nennt sie den Tod ihrer Stieftochter und anhaltende öffentliche Angriffe, auch aus den Reihen des Koalitionspartners Union. Ihr Bundestagsmandat will Bass behalten. Neuer Arbeitsminister soll laut SPD der rheinland-pfälzische Fraktionschef Alexander Schweizer werden. Und in Stockholm wird heute der Wirtschaftsnobelpreis bekannt gegeben. Die Königlich-Schwedische Akademie der Wissenschaften verkündet damit den letzten Nobelpreisträger des Jahres. Der Preis ist mit rund 1 Million Euro dotiert und wird am 10. Dezember verliehen.
10: Und hier ist das Schlagantenne-Wetter für ganz Österreich. Immer weniger Regen und immer mehr Sonne für diesen heutigen Montag. Dann am Nachmittag teilweise ein paar Quellwolken mit dabei, aber es wird relativ mild für diese Jahreszeit. Temperaturen so an die 15 Grad. Und so geht es dann auch morgen weiter, zumindest in der Früh. Viel Sonnenschein mit dabei.
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12: Der Blick auf die Straßen an diesem Montag. Fällt aktuell kurz und knapp aus. Es ist nichts los, keine Störungen, keine Verzögerungen gemeldet. Deshalb an euch eine weiterhin gute und vor allem sichere Fahrt.
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Wir lassen euch nie allein. Hier ist die Schlagerantenne am heutigen Montag in Österreich. Schönen Vormittag Österreich. Wir lieben Schlager und jetzt machen wir uns happy. Na, na, na, oh. Und das klingt nicht nur happy, sondern es heißt auch so dieses Lied. DJ Ötzi. Na, na, na, oh. Schönen Vormittag Österreich. Na, na, na.

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18: Und wir kommen zum Schlagantenne-Wetter für ganz Österreich für diesen heutigen Montag. Immer mehr Sonnenschein heute dann im Verlauf des Tages. Am Nachmittag können dann vor allen Dingen in Salzburg ein paar Quellwolken mit dazukommen. Morgen dann wieder in der Früh trübes Wetter. Allerdings setzt sich dann wieder die Sonne durch und auch dann morgen Sonnenschein. Temperaturen, ja, zwischen 11 und 17 Grad.
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20: Der Blick auf die Straßen an diesem Montag. Fällt aktuell kurz und knapp aus. Es ist nichts los. Keine Störungen, keine Verzögerungen gemeldet. Deshalb an euch eine weiterhin gute und vor allem sichere Fahrt.
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schönen Vormittag Österreich. Wir lieben Schlager, wir lieben Österreich, die Schlagantenne. Jetzt mit Ibo. Das klingt so ein bisschen nach diesem Montag, so erstmal reinstarten, erstmal reinkommen. Aber dann kommt schon dieser Flow, wo wieder alles funktioniert. Mit der Schlagantenne. Here we go.

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1: Im Studio Alina Wörgerter. Die deutsche SPD-Chefin und Arbeitsministerin Bärbel Bass tritt zurück. Als Gründe nennt sie den Tod ihrer Stieftochter und anhaltende öffentliche Angriffe, auch aus den Reihen des Koalitionspartners Union. Ihr Bundestagsmandat will Bass behalten. Neuer Arbeitsminister soll laut SPD der rheinland-pfälzische Fraktionschef Alexander Schweizer werden. Nach Österreich. Die geplante Verdoppelung der Nächtigungsabgabe in der Steiermark sorgt für Kritik. Ab Juni 2027 sollen Gäste statt bisher 2,50 Euro künftig 4,90 Euro pro Nacht zahlen. Hoteliers und Branchenvertreter sprechen von einer überraschenden Maßnahme der FPÖ-ÖVP-Landesregierung und warnen vor Umsatzeinbußen. Gäste würden beim Konsum sparen, außerdem seien viele Preise für Firmenkunden bereits fix vereinbart. Und in den Branchen Eisenbahn, Handel, Lagerwesen, Bus, Lkw und Bewachung starten diese Woche die KV-Verhandlungen. Die Gewerkschaft Wieder fordert dabei deutliche Gehaltserhöhungen für mehr als 280.000 Beschäftigte. Abschlüsse unter der Inflation werde es heuer nicht geben, so wie der Chef Roman Hebenstreit. Die Gewerkschaft verlangt neben höheren Löhnen auch bessere Arbeitsbedingungen. Den Anfang machen heute die Eisenbahner.
2: Und hier ist das Schlagerantenne-Wetter für ganz Österreich. Immer weniger Regen und immer mehr Sonne für diesen heutigen Montag. Dann am Nachmittag teilweise ein paar Quellwolken mit dabei, aber es wird relativ mild für diese Jahreszeit. Temperaturen so an die 15 Grad. Und so geht es dann auch morgen weiter, zumindest in der Früh. Viel Sonnenschein mit dabei.
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4: Gemeinsam durch den Montag. Mit dem kurzen Blick auf die Straßen nach wie vor alles ruhig. Gröbere Störungen oder Verzögerungen sind nicht mit dabei. Eine gute Fahrt und kommt sicher an eurem Ziel.
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Übrigens gleich gibt es Beatrice Egli und Barry Manilow. Vorher aber noch Andreas Fulterer mit Donna Blue. Hier ist die Schlagantenne. Wir lieben Schlager.

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6: Und wir kommen zum Schlagantenne-Wetter für ganz Österreich für diesen heutigen Montag. Immer mehr Sonnenschein heute dann im Verlauf des Tages. Am Nachmittag können dann vor allen Dingen in Salzburg ein paar Quellwolken mit dazukommen. Morgen dann wieder in der Früh trübes Wetter. Allerdings setzt sich dann wieder die Sonne durch und auch dann morgen Sonnenschein. Temperaturen, ja, zwischen 11 und 17 Grad.
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8: Gemeinsam durch den Montag. Mit dem kurzen Blick auf die Straßen nach wie vor alles ruhig. Gröbere Störungen oder Verzögerungen sind nicht mit dabei. Eine gute Fahrt und kommt sicher an eurem Ziel.
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Jawohl. Was ist besser als die Taube auf dem Dach? Die Kastelruther Spatzen auf der Schlagantenne. Und Tony Christie mit Sweet September. Und das im Oktober. Hier ist die Schlagantenne, der Montag in Österreich. Schönen Vormittag, Österreich.

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11: Im Studio Alina Wörgerter. Die EU hat neue Sanktionen gegen

0: 1.600 Unterstützer der russischen Kriegsmaschinerie beschlossen. Betroffen sind Personen, Unternehmen und Organisationen, viele davon aus der Produktion ballistischer Raketen. Laut EU-Außenbeauftragter Kaja Kallas ist es die größte Erweiterung der Sanktionsliste seit Beginn des Ukraine-Kriegs 2022. Insgesamt stehen damit rund 4.500 Einträge auf der EU-Sanktionsliste. Nach Österreich: keine Verhandlungen, keine Urteile, keine neuen Termine. Richter und Staatsanwälte protestieren ab heute bundesweit. Mit einer Aktionswoche wollen sie auf Personalmangel und Überlastung in der Justiz aufmerksam machen. Verhandlungen und neue Termine werden teils ausgesetzt. Die Richtervereinigung warnt vor einer Gefährdung des Rechtsstaats und spricht von 120% Auslastung. Und der Graz-Marathon war heuer ein voller Erfolg. Beim 33. Bewerb gab es neben Teilnehmer- und Zuschauerrekorden auch zwei steirische Sieger. Zudem hat der Marathon der Stadt eine beachtliche Wertschöpfung von 6,6 Millionen Euro und mehr als 1.000 Nächtigungen gebracht.
1: Und wir kommen zum Schlagantenne-Wetter für ganz Österreich. In weiten Teilen hat sich die Sonne jetzt schon durchgesetzt. Ein paar Quellwolken sind auch mit dabei. Temperaturen, ja, so zwischen 11 und 18 Grad. Und so geht's dann auch morgen weiter. Natürlich in der Früh wieder Frühnebelfelder. Allerdings die Sonne wird das Ganze dann wieder wegdampfen. Und dann wird's wieder warm. 17 Grad die Höchstwerte.
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3: Kurz nach 12 von diesem Montag. Und in der Mittagspause dauert es aktuell ein wenig länger auf der A13 der Brennerautobahn Richtung Bozen bei Matrei vor der Baustelle bei der Luigbrücke. Ein Plus von 15 Minuten. Und dann gibt's noch gute Nachrichten für die Steiermark. A9 Pürnautobahn Richtung Linz. Zwischen Kallwang und Tregelwang ist der Prettaler Kogeltunnel wieder frei. Die dringenden Wartungsarbeiten sind abgeschlossen.
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0: gleich Helene Fischer an meiner Seite, vorher noch
1: der Mann mit der tiefen Stimme und diesem wunderschönen Klang, Roger Whittaker auf der Schlagerantenne. Wir lieben Schlager, wir lieben Österreich. Da liebt man fast schon den Montag. Fast, habe ich gesagt. Schön, dass ihr mit dabei seid.

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14: Und hier ist das Schlagerantenne-Wetter für ganz Österreich. Ein paar Quellwolken sind mit dabei, aber auch viel Sonnenschein an diesem heutigen Nachmittag dann bei uns in Österreich. Morgen geht's ähnlich weiter. Heute die Temperaturen bei 18 Grad. Morgen haben wir dann immerhin noch 17 Grad. Aber auch wieder viel Sonnenschein mit dabei.
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15: Gemeinsam durch den Montag. Mit dem kurzen Blick auf die Straßen, wir sind in Tirol unterwegs auf der A13er Brenner Autobahn Richtung Bozen. Bei Matrei vor der Baustelle bei der Lueckbrücke 15 Minuten Zeitverlust. Ansonsten war's das aber schon wieder. Keine weiteren Störungen oder Verzögerungen gemeldet.
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9: Im Studio Alina Wörgerter. Die EU hat neue Sanktionen gegen fast 1600 Unterstützer der russischen Kriegsmaschinerie beschlossen. Betroffen sind Personen, Unternehmen und Organisationen, viele davon aus der Produktion ballistischer Raketen. Laut EU-Außenbeauftragter Kaja Kallas ist es die größte Erweiterung der Sanktionsliste seit Beginn des Ukraine-Kriegs 2022. Insgesamt stehen damit rund 4500 Einträge auf der EU-Sanktionsliste. Nach Österreich keine Verhandlungen, keine Urteile, keine neuen Termine. Richter und Staatsanwälte protestieren ab heute bundesweit. Mit einer Aktionswoche wollen sie auf Personalmangel und Überlastung in der Justiz aufmerksam machen. Verhandlungen und neue Termine werden teils ausgesetzt. Die Richtervereinigung warnt vor einer Gefährdung des Rechtsstaats und spricht von 120% Auslastung. Und der Graz-Marathon war heuer ein voller Erfolg. Beim 33. Bewerb gab es neben Teilnehmer- und Zuschauerrekorden auch 2 steirische Sieger. Zudem hat der Marathon der Stadt eine beachtliche Wertschöpfung von 6,6 Millionen Euro und mehr als 1000 Nächtigungen gebracht.
10: Und wir kommen zum Schlagantenne-Wetter für ganz Österreich. In weiten Teilen hat sich die Sonne jetzt schon durchgesetzt. Ein paar Quellwolken sind auch mit dabei. Temperaturen, ja, so zwischen 11 und 18 Grad. Und so geht's dann auch morgen weiter. Natürlich in der Früh wieder Frühnebelfelder. Allerdings die Sonne wird das Ganze dann wieder wegdampfen und dann wird's wieder warm. 17 Grad die Höchstwerte.
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12: Schönen Nachmittag, liebe Autofahrer. In Wien ist ein Unfall passiert und zwar auf der A23 in Fahrtrichtung Inzersdorf bei St. Marx. Da ist jetzt aktuell die Überholspur blockiert, rechnet hier mehr Zeit ein. Und wir schauen weiter nach Tirol, da ist aktuell einiges los auf der A13 Richtung Bozen. Beim A3 vor der Baustelle bei der Loikbrücke dauert es eine Viertelstunde länger. Ich wünsche euch eine gute und vor allem sichere Fahrt.
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übrigens gleich Francesco Napoli mit Piano Piano. Für all diese Chefitäten, die mal wieder ein bisschen zu viel fordern. Hier ist die Schlagerantenne. Wir lieben Schlager, wir lieben euch und wir hoffen, dass alles gut läuft bei euch. Zumindest mit der Musik sind wir immer bei euch mit dabei.

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1: Und hier ist das Schlagantenne-Wetter für ganz Österreich. Ein paar Quellwolken sind mit dabei, aber auch viel Sonnenschein an diesem heutigen Nachmittag dann bei uns in Österreich. Morgen geht's ähnlich weiter. Heute die Temperaturen bei 18 Grad. Morgen haben wir dann immerhin noch 17 Grad. Aber auch wieder viel Sonnenschein mit dabei.
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3: Schönen Nachmittag, liebe Autofahrer. In Wien ist ein Unfall passiert und zwar auf der A23 in Fahrtrichtung Inzersdorf bei St. Marx. Da ist jetzt aktuell die Überholspur blockiert, rechnet hier mehr Zeit ein. Und wir schauen weiter nach Tirol, da ist aktuell einiges los auf der A13 Richtung Bozen. Beim A3 vor der Baustelle bei der Loikbrücke dauert es eine Viertelstunde länger. Ich wünsche euch eine gute und vor allem sichere Fahrt.
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Hier ist die Schlagantenne und es ist nicht schön, wenn dann endlich das eintritt, auf das man sich schon seit 9 Uhr freut. Und zwar einer der letzten Songs, die ich jetzt noch spielen kann in meiner Sendung, ist Peter Cornelius, Du entschuldige ich kenn die. Eine der größten Nummern, die je geschrieben worden sind. 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
16: Im Studio Lisa Leitner. Die EU verschärft den Druck auf Russland. Knapp 1600 Personen, Unternehmen und Organisationen kommen neu auf die Sanktionsliste. Laut EU-Außenbeauftragte Kaja Kallas hängt mehr als die Hälfte der Maßnahmen mit der Produktion ballistischer Raketen zusammen. Insgesamt sind damit rund 4500 Personen und Einrichtungen von EU-Sanktionen betroffen. 15 Hotels, offene Rechnungen und jetzt die Festnahme. Ein 32-jähriger Moldawier soll seit Ende August in Österreich von Unterkunft zu Unterkunft gezogen sein, ohne für Übernachtungen sowie Essen und Getränke zu bezahlen. In Bad Gäusern wurde er Ende September festgenommen. Zudem wird ihm Diebstahl vorgeworfen. Und Aufklärungskampagne in Oberösterreich hat durchgestartet. Promente Oberösterreich verteilte bei rund 7500 Testkarten gegen K.O.-Tropfen. Die Karten sollen innerhalb weniger Sekunden anzeigen, ob bestimmte Substanzen im Getränk enthalten sind. Verteilt werden sie bis Ende Februar 2027 an Schulen, Jugendzentren und über Streetworker.
17: Mit seiner Mischung aus Sonnenschein und Wolkenfeldern geht's heute meist durch den Montag. Die Temperaturen mit 11 bis 18 Grad.
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19: Schönen Nachmittag, liebe Autofahrer. Wir starten in Salzburg auf der B156A. Der Lamprechthausener Straße ist ein Unfall passiert. Zwischen Oberndorf und Laufen ist er jetzt aktuell gesperrt. Und in Tirol dauert es 20 Minuten länger auf der A13 Richtung Bozen beim A3 vor der Baustelle bei der Loekbrücke. Gute und vor allem sichere Fahrt.

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1: Mit mir, Lukas Paulik, durch den Nachmittag. Schön, dass ihr mit dabei seid.
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Der Montag auf der Schlagerantenne und Good News für alle, die ihr Haus sanieren oder zum Beispiel ja eben neue Fenster einbauen, die alte Heizung austauschen wollen oder was auch sonst, denn da kann man künftig wieder mit mehr Geld vom Staat rechnen. Gut, kann man sich jetzt fragen, wo kommt das her in Zeiten schwieriger Budgetlagen, aber hinterfragen wir am besten jetzt einmal nicht. Auf jeden Fall bis zu 5000 Euro sind da jeweils zu holen. Insgesamt sind für die Sanierungsoffensive, wie sie so schön heißt, rund 500 Millionen Euro im Sanierungsfördertopf.

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10: Mit Sonnenschein und Wolkenfeldern geht's heute durch den Montag. Viel Sonne, vor allem ganz im Westen Österreichs, in Vorarlberg und Tirol. Von Salzburg ostwärts dagegen auch ein paar mehr Quellwolken mit dabei. Und ganz vereinzelt gibt's ein wenig Regen bei 11 bis maximal 18 Grad.
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11: Schönen Nachmittag, liebe Autofahrer. Wir starten in Salzburg auf der B156A. Der Lamprecht-Hausener Straße ist ein Unfall passiert. Zwischen Oberndorf und Laufen ist er jetzt aktuell gesperrt. Und in Tirol dauert es 20 Minuten länger auf der A13 Richtung Bozen beim A3 vor der Baustelle bei der Loeckbrücke. Gute und vor allem sichere Fahrt.
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Die österreichischen Gerichte stehen in dieser Woche still. Einen schönen Montag hier bei uns auf der Schlagerantenne. Ja, mit der Aktionswoche für den Rechtsstaat machen Richter und Staatsanwälte nämlich seit heute auf die hohen Belastungen für die Justiz und auf dringenden Personalbedarf aufmerksam. Aber ja, manche Prozesse finden durchaus statt, allerdings nur in sehr, sehr dringenden Ausnahmefällen.

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11: Im Studio Lisa Leitner. Die älteste überdachte Markthalle von Paris ist bei einem Brand komplett zerstört worden. Rund 150 Feuerwehrleute sind im Einsatz gewesen. Ein Feuerwehrmann ist leicht verletzt worden. Die Brandursache ist noch unklar. Der Bezirksvorsteher kündigte an, den beliebten Markt wieder aufzubauen. In Indiens Hauptstadt Neu-Delhi haben tausende Menschen erneut gegen den Leiter der Wahlkommission demonstriert und seinen Rücktritt gefordert. Grund ist die Überprüfung der Wählerlisten. Laut Medienberichten wurden bereits mehr als 133 Millionen Namen gestrichen. Die Opposition befürchtet, dass dadurch Millionen Menschen ihr Wahlrecht verlieren könnten. Und ein Wahrzeichen von Florenz bekommt eine aufwendige Auffrischung. Giottos berühmter Glockenturm wird erstmals in seiner Geschichte umfassend restauriert. 5 Jahre sollen die Arbeiten an dem 86 Meter hohen Bauwerk dauern, Kostenpunkt mehr als 7 Millionen Euro. Dabei werden sowohl das Äußere als auch das Innere des rund 700 Jahre alten Monuments erneuert und erhalten.
12: 11 bis 18 Grad begleiten uns heute durch den Montag. Dazu gibt's oft viel Sonnenschein, teils auch strahlend blauer Himmel. Von Salzburg ostwärts allerdings immer wieder auch ein paar Quellwolken mit dabei. Morgen am Dienstag dann insgesamt viel Sonnenschein quer durch ganz Österreich. Nur zwischendurch gibt's ein paar Nebel- und Wolkenfelder. Und das bei 11 bis maximal 20 Grad. Die 20 etwa in Tirol und stellenweise auch in Vorarlberg.
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13: Schönen Nachmittag, liebe Autofahrer. Es ist heute ein grundsätzlich ganz ruhiger Montag auf Österreichs Straßen. Nur in Tirol dauert es aktuell eine Viertelstunde länger auf der A13 Richtung Bozen beim A3 vor der Baustelle bei der Loeckbrücke. Und in Salzburg haben wir immer noch die Sperre auf der B156A zwischen Oberndorf und Laufen. Da ist nämlich heute ein Unfall passiert. Gute Fahrt.
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12: Der erste Tag in dieser Woche ist größtenteils, ja, mittlerweile fast schon geschafft. Mein Name ist Lukas Paulik und gemeinsam geht's durch den Nachmittag.

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Normalerweise starten ja die Metaller mit der heißen Herbstlohnrunde. Da gibt es aber noch einen Zweijahresabschluss, der vom letzten Jahr gültig ist. Somit wird da heuer nicht verhandelt. Nein, es geht heuer los mit dem Eisenbahner-Kollektivvertrag. Und da geht es um immerhin rund 55.000 Eisenbahner. Fix ist auf jeden Fall, Abschlüsse unter der rollierenden Inflation werden nicht akzeptiert. Heißt zumindest seitens der Gewerkschaft.

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7: Viel Sonnenschein heute an diesem Montag mit dabei, von Salzburg ostwärts allerdings auch ein paar Quellwolken. Meist haben wir es überall trocken, vereinzelt gibt es aber auch Regen. Die Temperaturen mit 11 bis 18 Grad. Morgen werden es dann stellenweise bis zu 20 Grad, etwa in Tirol und Vorarlberg. Dazu gibt es viel Sonnenschein und nur in der Früh ein paar Nebel- und Hochnebelfelder. Im Laufe des Tages nur ganz vereinzelt ein paar Wolkenfelder.
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9: Schönen Nachmittag, liebe Autofahrer. Es ist heute ein grundsätzlich ganz ruhiger Montag auf Österreichs Straßen. Nur in Tirol dauert aktuell eine Viertelstunde länger auf der A13 Richtung Bozen beim A3 vor der Baustelle bei der Loeckbrücke. Und in Salzburg haben wir immer noch die Sperre auf der B156A zwischen Oberndorf und Laufen. Da ist nämlich heute ein Unfall passiert. Gute Fahrt.
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Trinkgeld, ja oder nein? Wenn ja, wie viel? 5%, 10%, 20% vielleicht sogar? Naja, einen schönen Montag hier bei uns auf der Schlagerantenne. An der Eingangstür eines Cafés im Bezirk Spital an der Drau werden Gäste jetzt auf jeden Fall auf eine besondere Regel aufmerksam gemacht. Und zwar, bei jeglicher Art von Kartenzahlung wird dort eine Trinkgeldpauschale von 5% verrechnet. Sorgt natürlich für einiges an Unmut, vor allem auch im Netz. Allerdings, der Betreiber stellt klar, dass die Pauschale quasi nur gilt, wenn eine Serviceleistung auch entgegengebracht wurde und eben mit der Karte gezahlt wird, weil viele das ja vergessen, dann Trinkgeld zu geben und die Kellnerinnen und Kellner davon leben. Gut, könnte man sich auch denken, warum nicht einfach besser entlohnen das Personal, aber das ist eine sehr weitreichende und allgemeine Diskussion. Auf jeden Fall, dort gibt es jetzt einmal ein fixes Trinkgeld bei der Kartenzahlung.

nimmt das Leben seinen Lauf. Genau jetzt geht ein Mensch im Licht verloren und zur gleichen Zeit.

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8: Im Studio Lisa Leitner. Die seit 1. Oktober geltende Paketsteuer sorgt weiter für Streit in der Regierung. NEOS-Chefin Beate Meinl-Reisinger kritisiert die Abgabe. Die SPÖ hält dagegen. Ohne die Steuer würden jährlich 280 Millionen Euro für die Mehrwertsteuersenkung auf Grundnahrungsmittel fehlen. Gleichzeitig gehen Versandhändler wie Zalando rechtlich gegen die Abgabe vor. Graz-Marathon knackt alle Rekorde. Rund 15.000 Teilnehmende, mehr als 1.000 Nächtigungen und 6,6 Millionen Euro Wertschöpfung machen das Laufevent zum vollen Erfolg. Für nächstes Jahr wird bereits über eine neue Streckenführung nachgedacht, damit Spitzenläufer und Hobbyathleten weniger aneinander geraten. Und der Wirtschaftsnobelpreis geht heuer an die US-Ökonomen Robert Hall und Michael Woodford. Sie werden für Wirtschaftsmodelle ausgezeichnet, die Regierungen und Zentralbanken helfen sollen, Krisen abzufedern und die Wirtschaft stabiler zu halten. Der Preis ist mit rund 1 Million Euro dotiert.
9: Mit seiner Mischung aus Sonnenschein und Wolkenfeldern geht's heute meist durch den Montag. Die Temperaturen mit 11 bis 18 Grad.
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10: Schönen Nachmittag, liebe Autofahrer. Im Feierabendverkehr dauert aktuell 10 Minuten länger in Wien auf der A23 in Fahrtrichtung Kagran vom Laherbergtunnel bis zum Handelskai. Und auch in der Stadt Salzburg haben wir Stop and Go, vor allem rund um den Kapuzinerberg und auf der Bern 155 in beiden Fahrtrichtungen. Kommt gut zu euer Ziel.
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9: Mit mir, Lukas Paulik, durch den Nachmittag. Schön, dass ihr mit dabei seid.

Ja, Montag auf der Schlagerantenne und Good News für alle, die ihr Haus sanieren oder zum Beispiel ja eben neue Fenster einbauen, die alte Heizung austauschen wollen oder was auch sonst, denn da kann man künftig wieder mit mehr Geld vom Staat rechnen. Gut, kann man sich jetzt fragen, wo kommt das her in Zeiten schwieriger Budgetlagen, aber hinterfragen wir am besten jetzt einmal nicht. Auf jeden Fall bis zu 5000 Euro sind da jeweils zu holen. Insgesamt sind für die Sanierungsoffensive, wie sie so schön heißt, rund 500 Millionen Euro im Sanierungsfördertopf.

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9: Mit Sonnenschein und Wolkenfeldern geht's heute durch den Montag. Viel Sonne, vor allem ganz im Westen Österreichs, in Vorarlberg und Tirol. Von Salzburg ostwärts dagegen auch ein paar mehr Quellwolken mit dabei. Und ganz vereinzelt gibt's ein wenig Regen bei 11 bis maximal 18 Grad.
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11: Schönen Nachmittag, liebe Autofahrer. Im Feierabendverkehr dauert aktuell 10 Minuten länger in Wien auf der A23 in Fahrtrichtung Kagran vom Lahrbergtunnel bis zum Handelskei. Und auch in der Stadt Salzburg haben wir Stop and Go, vor allem rund um den Kapuzinerberg und auf der Birn 155 in beiden Fahrtrichtungen. Kommt gut zu euer Ziel.
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Einen schönen Montag hier bei uns auf der Schlagerantenne. Ja, mit der Aktionswoche für den Rechtsstaat machen Richter und Staatsanwälte nämlich seit heute auf die hohen Belastungen für die Justiz und auf dringenden Personalbedarf aufmerksam. Aber ja, manche Prozesse finden durchaus statt, allerdings nur in sehr, sehr dringenden Ausnahmefällen.

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6: Im Studio Lisa Leitner. Die EU verschärft den Druck auf Russland. Knapp 1600 Personen, Unternehmen und Organisationen kommen neu auf die Sanktionsliste. Laut EU-Außenbeauftragte Kaja Kallas hängt mehr als die Hälfte der Maßnahmen mit der Produktion ballistischer Raketen zusammen. Insgesamt sind damit rund 4500 Personen und Einrichtungen von EU-Sanktionen betroffen. 15 Hotels, offene Rechnungen und jetzt die Festnahme. Ein 32-jähriger Moldawier soll seit Ende August in Österreich von Unterkunft zu Unterkunft gezogen sein, ohne für Übernachtungen sowie Essen und Getränke zu bezahlen. In Bad Gäusern wurde er Ende September festgenommen. Zudem wird ihm Diebstahl vorgeworfen. Und der deutsche Tennisstar Alexander Zverev wird erstmals die Nummer 1 der Weltrangliste. Durch die Niederlagen von Carlos Alcaraz und Ben Shelton in Shanghai steht sein Aufstieg fest. Der 29-Jährige ist damit der älteste Spieler, dem das erstmals gelingt. Spätestens zum Saisonende soll er an der Spitze stehen.
7: 11 bis 18 Grad begleiten uns heute durch den Montag. Dazu gibt's oft viel Sonnenschein, teils auch strahlend blauer Himmel. Von Salzburg ostwärts allerdings immer wieder auch ein paar Quellwolken mit dabei. Morgen am Dienstag dann insgesamt viel Sonnenschein quer durch ganz Österreich. Nur zwischendurch gibt's ein paar Nebel- und Wolkenfelder. Und das bei 11 bis maximal 20 Grad. Die 20 etwa in Tirol und stellenweise auch in Vorarlberg.
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8: Es ist einiges los auf Österreichs Straßen. Wir starten in Wien, da ist ein Unfall passiert auf der A23 in Fahrtrichtung Inzersdorf im Absbecktunnel. Da ist jetzt aktuell der rechte Fahrstreifen blockiert, rechnet hier Mehrzeit ein. Und auf der A23 Richtung Kagran dauert es vom Laherbergtunnel bis zum Handelsgeh länger. Stop and go im Feierabendverkehr. In Niederösterreich ist auch ein Unfall passiert auf der S5 Richtung Wien, kurz vor dem Knoten Stockerau. Da ist jetzt aktuell der linke Fahrstreifen blockiert. Und rechnet auch Mehrzeit an im Feierabendverkehr. In Oberösterreich in Linz haben wir einen Plus von einer Viertelstunde auf der A7 Richtung A1 ab der Prinz-Eugen-Straße und vor dem Mona-Lisa-Tunnel sowie vor dem Römerberg-Tunnel. Da dauert es auch eine Viertelstunde länger statt auswärts. Und in Salzburg, da ist auch einiges los, vor allem in der Stadt Salzburg rund um den Kapuzinerberg und auf der Münchner Bundesstraße statt auswärts Stop and Go. Gute Fahrt!
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7: Der erste Tag in dieser Woche ist größtenteils, ja, mittlerweile fast schon geschafft. Mein Name ist Lukas Paulik und gemeinsam geht's durch den Nachmittag von zwei eben bis drei.

Normalerweise starten ja die Metaller mit der heißen Herbstlohnrunde. Da gibt es aber noch einen Zweijahresabschluss, der vom letzten Jahr gültig ist. Somit wird da heuer nicht verhandelt. Nein, es geht heuer los mit dem Eisenbahner-Kollektivvertrag. Und da geht es um immerhin rund 55.000 Eisenbahner. Fix ist auf jeden Fall, Abschlüsse unter der rollierenden Inflation werden nicht akzeptiert. Heißt zumindest seitens der Gewerkschaft.

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3: Viel Sonnenschein heute an diesem Montag mit dabei von Salzburg ostwärts, allerdings auch ein paar Quellwolken. Meist haben wir es überall trocken, vereinzelt gibt's aber auch Regen. Die Temperaturen mit 11 bis 18 Grad. Morgen werden es dann stellenweise bis zu 20 Grad, etwa in Tirol und Vorarlberg. Dazu gibt's viel Sonnenschein und nur in der Früh ein paar Nebel- und Hochnebelfelder. Im Lauf des Tages nur ganz vereinzelt ein paar Wolkenfelder.
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5: Kurz nach 5:30, es ist einiges los. Wir starten in der Steiermark, da ist ein Unfall passiert auf der A9 Richtung Linz bei Graz-Webling. Da ist der Blabutsch-Tunnel jetzt aktuell gesperrt nach einem Unfall. Da staut ordentlich, erreicht zurück bis zum Knoten Graz-West. Ihr könnt aber über das Grazer Stadtgebiet ausweichen, aber rechnet auch hier mehr Zeit ein, vor allem auf der Puntigammer Straße, da vor der Baustelle bei der Puchstraße oder auch in der Merangasse und der Blüdemanngasse stadtauswärts dauert es aktuell länger im Feierabendverkehr. Wir schauen weiter nach Wien auf der A23 Richtung Hagran. Da dauert es länger vom Lahrbergtunnel bis zum Handelskai. Auf der A4 Richtung Wien 10 Minuten plus ab der Simmeringer Heide bis zum Knoten Prater. In Niederösterreich haben wir einen Plus von 10 Minuten auf der A1 Richtung Salzburg zwischen dem Knoten St. Pölten und der Raststation St. Pölten. Da ist nämlich eine Baustelle. In Linz auch einiges los im Feierabendverkehr. 20 Minuten plus auf der A7 Richtung A1 ab der Hafenstraße. Eine Viertelstunde plus auch vor dem Mona-Lisa-Tunnel und dem Römerberg-Tunnel jeweils stadtauswärts. Und auf der B139 bei der Umfahrung Traun in Fahrtrichtung Heid dauert es 10 Minuten länger. Und in der Stadt Salzburg haben wir einen Plus von 10 Minuten rund um den Kapuzinerberg. Gute und vor allem sichere Fahrt.
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Trinkgeld, ja oder nein? Wenn ja, wie viel? 5%, 10%, 20% vielleicht sogar? Naja, einen schönen Montag hier bei uns auf der Schlagerantenne. An der Eingangstür eines Cafés im Bezirk Spital an der Drau werden Gäste jetzt auf jeden Fall auf eine besondere Regel aufmerksam gemacht. Und zwar, bei jeglicher Art von Kartenzahlung wird dort eine Trinkgeldpauschale von 5% verrechnet. Sorgt natürlich für einiges an Unmut, vor allem auch im

Netz. Allerdings, der Betreiber stellt klar, dass die Pauschale quasi nur gilt, wenn eine Serviceleistung auch entgegengebracht wurde und eben mit der Karte gezahlt wird, weil viele das ja vergessen, dann Trinkgeld zu geben und die Kellnerinnen und Kellner davon leben. Gut, könnte man sich auch denken, warum nicht einfach besser entlohnen das Personal, aber das ist eine sehr weitreichende und allgemeine Diskussion. Auf jeden Fall, dort gibt es jetzt einmal ein fixes Trinkgeld bei der Kartenzahlung.

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3: Im Studio Lisa Leitner. Die seit 1. Oktober geltende Paketsteuer sorgt weiter für Streit in der Regierung. NEOS-Chefin Beate Meinler-Reisinger kritisiert die Abgabe. Die SPÖ hält dagegen. Ohne die Steuer würden jährlich 280 Millionen Euro für die Mehrwertsteuersenkung auf Grundnahrungsmittel fehlen. Gleichzeitig gehen Versandhändler wie Zalando rechtlich gegen die Abgabe vor. Graz-Marathon knackt alle Rekorde. Rund 15.000 Teilnehmende, mehr als 1.000 Nächtigungen und 6,6 Millionen Euro Wertschöpfung machen das Laufevent zum vollen Erfolg. Für nächstes Jahr wird bereits über eine neue Streckenführung nachgedacht, damit Spitzenläufer und Hobbyathleten weniger aneinander geraten. Und der Wirtschaftsnobelpreis geht heuer an die US-Ökonomen Robert Hall und Michael Woodford. Sie werden für Wirtschaftsmodelle ausgezeichnet, die Regierungen und Zentralbanken helfen sollen, Krisen abzufedern und die Wirtschaft stabiler zu halten. Der Preis ist mit rund 1 Million Euro dotiert.
4: Der Montag geht heute noch mit einigem an Sonnenschein zu Ende. Teils haben wir es auch schon relativ finster. Morgen, der Dienstag, dann wieder mit viel Sonnenschein quer durch ganz Österreich. Und das bei Temperaturen zwischen 11 und 17 Grad. In Tirol und Vorarlberg gibt es stellenweise auch bis zu 20 Grad.
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5: Kurz nach 17:30, es ist einiges los. Wir starten in der Steiermark, da ist ein Unfall passiert auf der A9 Richtung Linz bei Graz-Webling. Da ist der Blabutsch-Tunnel jetzt aktuell gesperrt nach einem Unfall. Da staut ordentlich, erreicht zurück bis zum Knoten Graz-West. Ihr könnt aber über das Grazer Stadtgebiet ausweichen, aber rechnet auch hier mehr Zeit ein, vor allem auf der Puntigammer Straße, da vor der Baustelle bei der Puchstraße oder auch in der Merangasse und der Blüdemanngasse. Stadtauswärts dauert es aktuell länger im Feierabendverkehr. Wir schauen weiter nach Wien auf der A23 Richtung Kagran. Da dauert es länger vom Lahrbergtunnel bis zum Handelskai. Auf der A4 Richtung Wien 10 Minuten plus ab der Simmeringer Heide bis zum Knoten Prater. In Niederösterreich haben wir einen Plus von 10 Minuten auf der A1 Richtung Salzburg zwischen dem Knoten St. Pölten und der Raststation St. Pölten. Da ist nämlich eine Baustelle. In Linz auch einiges los im Feierabendverkehr. 20 Minuten plus auf der A7 Richtung A1 ab der Hafenstraße. Eine Viertelstunde plus auch vor dem Mona-Lisa-Tunnel und dem Römerberg-Tunnel jeweils stadtauswärts. Und auf der B139 bei der Umfahrung Traun in Fahrtrichtung Heid dauert es 10 Minuten länger. Und in der Stadt Salzburg haben wir einen Plus von 10 Minuten rund um den Kapuzinerberg. Gute und vor allem sichere Fahrt.
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1: Der Montag geht heute noch mit einigem an Sonnenschein zu Ende. Teils haben wir es auch schon relativ finster. Morgen der Dienstag dann wieder mit viel Sonnenschein quer durch ganz Österreich und das bei Temperaturen zwischen 11 und 17 Grad. In Tirol und Vorarlberg gibt es stellenweise auch bis zu 20 Grad.
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3: Kurz nach 17:30, es ist einiges los. Wir starten in der Steiermark, da ist ein Unfall passiert auf der A9 Richtung Linz bei Graz-Webling. Da ist der Blabutsch-Tunnel jetzt aktuell gesperrt nach einem Unfall. Da staut ordentlich, erreicht zurück bis zum Knoten Graz-West. Ihr könnt aber über das Grazer Stadtgebiet ausweichen, aber rechnet auch hier mehr Zeit ein, vor allem auf der Puntigammer Straße, da vor der Baustelle bei der Puchstraße oder auch in der Merangasse und der Blüdemanngasse. Stadtauswärts dauert es aktuell länger im Feierabendverkehr. Wir schauen weiter nach Wien auf der A23 Richtung Kagran. Da dauert es länger vom Lahrbergtunnel bis zum Handelskai. Auf der A4 Richtung Wien 10 Minuten plus ab der Simmeringer Heide bis zum Knoten Prater. In Niederösterreich haben wir einen Plus von 10 Minuten auf der A1 Richtung Salzburg zwischen dem Knoten St. Pölten und der Raststation St. Pölten. Da ist nämlich eine Baustelle. In Linz auch einiges los im Feierabendverkehr. 20 Minuten plus auf der A7 Richtung A1 ab der Hafenstraße. Eine Viertelstunde plus auch vor dem Mona-Lisa-Tunnel und dem Römerberg-Tunnel jeweils stadtauswärts. Und auf der B139 bei der Umfahrung Traun in Fahrtrichtung Heid dauert es 10 Minuten länger. Und in der Stadt Salzburg haben wir einen Plus von 10 Minuten rund um den Kapuzinerberg. Gute und vor allem sichere Fahrt.
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